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0: Ja, das ist mein Outro. Die American Boys machen alles für Promo.

0: Hoi, hier ist der Yannick, der Adrian, der Jakob und der Joshua am Mikrofon. Wir senden heute live im Radio Power Up auf dem Pausenhof. Wir reden über Tier- und Tierschutz. Jetzt gebe ich euch den Adrian.
1: Yannick, weißt du etwas über die Wölfe?
0: Nein, aber der Jakob weiß viel drüber.
2: Ja, ich weiß etwas über die Wölfe. Sie sind nämlich unter Naturschutz und es wurde 320 Wölfe in der Schweiz 2024 gezählt und es gibt aktuell 43 Rudeln in der Schweiz und es wurde 2025 bis 2026 49 Wölfe abgeschossen und jeder Wolfsrudel hat 100 bis 300 Quadratkilometer Platz und man sollte sie nicht abschießen und mehr Platz ihnen geben.
1: Ja, du weißt auch viel. Yannick, weißt du auch so viel?
0: Ja, aber über Luchs. Der Luchs ist die größte Raubkatze Europas. Er frisst fast immer Rehe. Manchmal frisst er auch Füchse oder junge Wildschweine. Die Größe ist 80 bis 120 cm lang. Gewicht 15 bis 29 Kilogramm. Die Feinde sind Wölfe und Bären. Doch die Menschen sind die schlimmsten Feinde des Luchses. Geschwindigkeit bei der Jagd bis zu 70 km/h. Revier 400 Quadratkilometer. Die Ausrottung. In Deutschland und der Schweiz wurde der letzte Luchs um 1904 erschossen. Heute wurden Luchse in der Schweiz wieder eingesiedelt. In Deutschland auch.
1: Jo, du weißt aber viel. Joshua, weißt du auch viel wie der Jakob und der Yannick?
2: Hast du gewusst, pro Jahr werden 45 Milliarden Hühner gemetzelt für uns zum Essen. Auf jedem gekauften Ei hat es einen Code. O heisst Biohaltung. Dort haben 6 Hühner auf einem Quadratmeter Platz. 1 heisst Freilandhaltung. Dort haben pro Quadratmeter 9 Hühner Platz. Dann gibt es noch Nummer 2, heisst Bodenhaltung. Dort haben 9 Hühner Platz, aber ohne Auslauf. Am besten sind die Meter, weil die haben am meisten Auslauf. Eine Henne legt von Natur aus zweimal pro Jahr. In der Fabrik entstehen Milliarden von Bibeli. Ich hoffe, ihr wisst jetzt mehr über Hühner.
1: Du weißt auch viel, aber ich weiß auch etwas. Ich weiß viel über Tiere. Wir haben daheim Kühe, Schildkröten, Hasen, Sauen, Fische, Fisch, Katzen und einen Hund.
0: Du hast aber viel Tier.
1: Aber ich schwätze noch über Tierschutz. Wenn wir einmal gehen mähen, müssen wir meistens noch mit der Drohne abfliegen. Und ein paar Mal sind Katzen, Hasen, Rehe, Gäse und Igel drin.
2: Und ich wünsche euch noch viel Spaß mit den anderen Truppen. Und jetzt kommt das Lied Blue von Evan 65.

0: Hallo und herzlich willkommen bei Power Up Radio. Jetzt ist gerade 11 Uhr. Heute für euch im Studio sind Drona,
1: Demeli,
2: Mia
3: und Anna. Heute ist der 27. Mai. Wir haben das Thema Tierschutz und Wälder.
2: Wir haben noch ein Interview mit dem Silvan Eugster.
3: Wir haben noch ein paar Fragen parat für ihn. Noch 5 Fragen für Sie.
4: Jawohl.
0: Wie viel kostet ein Hirsch, wenn man ihn geschossen hat?
4: Also wenn man den kaufen als Lebensmittel, also zum Essen. Oder wie der Preis, wie meint ihr das?
0: Zum Essen.
4: Zum Essen, also wenn du den von einem Jäger abkaufen willst. Der Hirsch würde bei uns etwa so in der Decke das Kilo um die 10 Franken kosten. Das heisst, eine ausgewachsene Hirschkuh, die hat etwa 60 Kilo, dann würdest du etwa 600 Franken zahlen für die.
0: Okay.
1: Gibt es mehr bedrohte Tiere oder eher weniger?
4: Insgesamt steigt natürlich die Zahl der bedrohten Tiere. Bei uns natürlich vor allem Kleintier, Insekten und so Sachen. Bei den jagdbaren Arten haben wir eigentlich sehr gute Bestände, denen geht es eigentlich mehrheitlich gut. Aber Kleintier wie Insekten, die sind natürlich immer mehr bedroht.
2: Ja. Wie viele Tiere kann man im Jahr schiessen?
4: Das ist je nach Region und Patent, die man löst, unterschiedlich. Appenzellerland in Geiss zum Beispiel, wenn da ein Jäger ein Niederjagdpatent löst, dann kann er 3 Rehe schiessen.
2: Okay.
1: Wie sind Sie zum Beruf Wildtäter
4: gekommen? Ich bin eigentlich schon als Kind immer sehr gerne in der Natur gewesen, mit der Familie sehr viel in der Natur gewesen und habe dann können mit dem Nachbarn, wo der Jäger ist, mit auf die Jagd und habe dort dann eigentlich den Beruf Wildhüter kennengelernt, schon in der Schule. Und ich war eigentlich dann immer mein Traumberuf und habe dann eigentlich alles gemacht, dass ich Wildhüter werden kann, auf Deutschland rausgehen, die Ausbildung als Berufsjäger machen, damit ich da auch eine Chance habe, um die Stelle zu bekommen. Aber ich habe eigentlich schon sehr viel früher sehr viel Berührung mit der Natur und den Wildtieren gehabt. Und das hat mich auch fasziniert.
0: Wie finden Sie da, dass auch geschützte Tiere gejagt werden?
4: Ist eigentlich sehr sinnvoll. Wir haben eine Kulturlandschaft, wo sehr viele verschiedene Interessen umeinander sind. Und da muss irgendwie ineinander reinpassen. Und bejagen heisst ja nicht ausrotten, sondern bejagen ist eigentlich nachhaltig. Wir haben ein Ziel, wo der Bestand hin sollte. Und auch mit einer Bejagung kann der Bestand weiterhin ansteigen, vielleicht auch ein bisschen langsamer. Und man kann Konflikte mit der Kulturlandschaft ein bisschen minimieren. Und da gibt es sehr gute Beispiele, die da zeigen, dass das eigentlich sehr sinnvoll ist in unserer Kulturlandschaft. Zum Beispiel der Steinbock, der in der Schweiz ausgerottet war, hat man wieder angesiedelt. Und wir haben ihn jetzt schon seit langer Zeit wird der bejagt. Und den Beständen geht es eigentlich sehr gut. Also spricht gerne nichts dagegen, macht sogar sehr Sinn, dass die bejagt werden.
1: Ah. Danke, dass wir ein Interview mit Ihnen machen konnten.
0: Wir wünschen Ihnen noch einen schönen Tag.
4: Danke vielmals.
0: Und jetzt kommt als erstes das Thema Wälder mit der Rona und der Emily. Die 7 wichtigsten Waldregeln sind: leislich sein im Wald,
1: Abfälle und Reste mitnehmen,
0: nicht rauchen und kein offenes Feuer entfachen,
1: Hinweise und Verbotstafeln beachten,
0: Hunde an die Leine nehmen,
1: den Wald nicht bei starkem Wind oder Sturm betreten,
0: Pilz und Beere nur für Eigenbedarf sammeln. Ein Wald ist ein Ökosystem. dass sich durch eine dichte Baumgemeinschaft auszeichnet.
1: Apropos Ökosystem. Ein Ökosystem ist eine dynamische Gemeinschaft von Lebewesen wie Tiere, Pflanzen und Mikroorganismen, die in einem bestimmten Lebensraum leben.
0: Und untereinander sowie mit ihrer unbelebten Umwelt in Wechselwirkung stehen. Was gehört nicht im Wald? Querschnitt und Gartenabfall. Der Wald ist auch wichtig für Tiere. Und zu diesen Tieren haben wir jetzt noch etwas mit den anderen von unserer Gruppe.
2: Wenn Tiere aussterben, dann muss man Lebensraum schützen und Tiere schützen.
3: Natürliche Lebensräume schützen, dass Tiere länger leben können.
2: Wenn er geschützt Tier, dann kommt man ins Gefängnis.
3: Kommen wir zu den 7 Grundbedürfnissen. Saubere Luft zum Schnaufen, nicht Nahrung zum Fressen, Wasser zum Trinken, Unterschlupf zum sich schützen, ein Ort zum die Jungen schützen.
2: Wenn man geschützte Tiere schießt, dann kommt man ins Gefängnis.
3: Wir haben noch einen Song mit dem Namen Halt, das ist unser Wald. Nach dem Lied geht es weiter mit der Gruppe Umwelt.
5: Tschüss!

0: Herzlich willkommen. Wir sind Jana, Julina, Franka und Zoe. Unser Thema ist Umweltverschmutzung. Wir versuchen euch über das Thema zu informieren. Franka gibt euch jetzt Informationen.
1: Danke, Jana. Die Verbrennung fossiler Brennstoffen, die Abholzung von Wäldern und die Viehzucht beeinflussen zunehmend das Klima und die Temperatur auf der Erde. So erhöht sich die Menge der in der Atmosphäre natürlich vorkommenden Treibhausgase enorm, was den Treibhauseffekt und die Erderwärmung verstärkt. Jetzt kommt Jolina.
2: Danke, Franka. Das Thema ist wichtig, weil wir unsere Welt mit Abfall kaputt machen. Wir müssen unser Zuhause schützen. Jetzt gibt es euch mehrere Tipps.
3: Erstens, weniger Müll verursachen. Zweitens, Dinge und Materialien wieder verwenden. Drittens, weniger konsumieren. Viertens, nachhaltiger essen. Fünftens, weniger Lebensmittel wegwerfen. Sechstens, mehr Wasser sparen. Siebtens, weniger Auto fahren. Und achtens, mehr Strom sparen. Jetzt gibt es noch eine Info über die Zukunft. Kann die Welt 2050 in Gefahr schweben? Ja, es kann sein, dass die Welt in Gefahr kommt, weil es Hitzewellen gibt. Neue Informationen über die Eisbären. Die Eisbären sind stark gefährdet, weil es immer heißer wird und die Eisschollen schmelzen. Aber das ist nicht alles. Denn nicht nur die Eisbären, sondern auch wir sind gefährdet, wenn das passiert. Jetzt gibt euch Jana neue Informationen.
0: Wir fragen jetzt unsere Klasse, was denkt, welches Land am meisten Müll produziert.
4: Was denkt ihr, welches Land produziert am meisten Müll?
5: Rona?
6: Indien?
5: Jakob?
6: China?
4: Wer ist es noch jemand?
7: Adeline?
8: Also, ich glaube nicht, dass es die Schweiz ist, aber ich weiß, dass die Schweiz einen grossen ökologischen Fußabdruck hat.
4: Okay. Richtig wäre gewesen Bangladesch. Aber Indien wäre auch richtig gewesen. Und Nepal und Katar auch.
2: Und jetzt euch fragen, welches das süberste Land ist und auf welchem Platz das die Schweiz ist.
9: Also, welches Land denkt ihr, das auf dem ersten Platz ist bei Sauberkeit?
10: Schweiz.
9: Wer ist noch jemand? Ohne?
11: Auch Schweiz.
12: Liechtenstein,
13: Kanada,
14: Schweden, USA,
15: Dänemark,
16: Amerika.
9: Es ist leider alles falsch, es ist Finnland.
1: Die Schweiz ist von 99 Ländern auf dem dritten Platz und von 180 Ländern auf dem 9. Platz. Jetzt kommt Jana.
0: Danke, Franka. Wir hoffen, euch hat es gefallen. Jetzt kommt das Lied
1: Stay High.
17: Tschüss!
18: Oh, oh. Oh mein Gott.

0: Herzlich willkommen beim Power Up Radio. Heute sind für euch
1: Lynn,
2: Navina
3: und der Simon
1: im Radiobus. Unser Thema ist ein ganz wichtiges, nämlich Rassismus.
3: Rassismus ist, wenn man eine Gruppe von Menschen beleidigt wird, wegen der Hautfarbe.
1: Lynn, warum ist dir das Thema wichtig?
2: Ich finde es gut nicht, dass man andere Leute beleidigt wegen der Hautfarbe oder der Herkunft. Und ja. Simon, was meinst denn du? Und habt ihr Rassismus schon mal erlebt?
3: Nein, eigentlich nicht. Und ihr?
1: Ich leider schon. Man fühlt sich ausgeschlossen von der Gemeinschaft. Und es ist halt verletzend. Ja.
2: Danke, Navina, für deine Meldung. Leider gibt es Rassismus auf der ganzen Welt.
1: Bei Kindern und bei Erwachsenen.
3: Jetzt kommen noch ein paar Informationen. Gegen Rassismus hilft vor allem aktive Eingreifen im Alltag, eigene Vorurteile hinterfragen und Betroffene unterstützen.
2: Hautfarbe hat nichts damit zu tun, wie klug, nett oder toll ein Mensch ist. Rassismus ist wie eine unsichtbare Mauer, wenn jemand wegen seiner Herkunft oder Aussehen beleidigt wird, ist das sehr unfair und traurig für die betroffene Person.
1: Rassistisches Denken ist nicht angeboren. Es kommt Rassistisches Denken ist nicht angeboren. Es wird von Menschen gelernt, die sich selbst für etwas Besseres halten. In der Bundesverfassung Seite 8 steht: Alle Menschen sind vor dem Gericht gleich. Danke für eure Aufmerksamkeit und sagt auch ihr Nein zu Rassismus.

0: Hallo, liebe Zuhörerinnen und Zuhörer. Am 27. Mai hier vor euch im Studio sitzen Adeline, der Martin und der Louis. Und wenn man in unsere Stammbäume zurückforscht, dann merkt man, dass wir aus den unterschiedlichsten Ländern kommen. Aber was ist, wenn Leute, die wegen der Herkunft schlecht behandelt werden? Übrigens, unsere Kollegen von vorne haben erklärt, was Rassismus ist.
1: Am besten ruft die 147 an.
0: Das ist die Nummer vom Profi-Institut. Das ist eine Hilfsorganisation, die dir bei Problemen wie Rassismus hilft. Und um genau das geht es heute. Übrigens, bleib dabei, weil jetzt kommen wir zum Quiz.
1: Ah, im Bus. Schwarze Menschen mussten A. im Bus auf schlechteren Plätzen sitzen, B. auf dem Bus sitzen, C. sie mussten dreckiges Wasser trinken. Ruft jetzt an. Die Telefonnummer ist 071 340 0224. Ich wiederhole sie nochmal. 071 340 0224. In der Zwischenzeit spielen wir die Show. Ruft an!

0: herzlich willkommen. Wie heissen Sie denn?
1: Hallo, da ist Brigitte. Könnt ihr die Frage nochmal wiederholen?
0: Ja, sicher gern. Louis, machst du das für uns?
2: Was muss denn schwarze Menschen machen? A. Im Bus auf schlechteren Plätzen sitzen. B. Auf dem Bus sitzen. C. Sie mussten dreckiges Wasser trinken.
1: B. Hast du gehört? B.
0: Leider falsch.
1: Oh, das ist aber schade. Also, dann sage ich A.
0: Und das ist richtig!
1: Oh, super! Danke! Habe ich jetzt etwas gewonnen?
0: Sie haben es gewonnen, dass man sie im Radio gehört hat.
1: Ah, super! Da freut mich. Wünsche ich einen guten Tag. Tschüss!
0: Ciao!
2: Tschüss!
3: Jetzt kommen wir noch zum Thema Kollisionismus. Viele Forscher sehen das als Beginn des Rassismus damals in Amerika und Afrika unterdrückend. Die Weißen, die Dunklen und manche werden sogar getötet.
0: Jetzt kommen wir zu einem sehr schrecklichen Beispiel für die Geschichte des Rassismus. Vor ca. 90 Jahren war Adolf Hitler an der Macht. Er und seine Anhänger verbrachten eine unvorstellbare Tat. Sie ermordeten 6 Millionen unschuldige Jüdinnen und Juden. Die Juden sind eigentlich eine Religionsgemeinschaft. Aber seine Anhänger und er dachten, sie seien eine minderwertige Rasse. Du siehst, Rassismus ist etwas sehr Schlimmes. Es ist super, wenn du dich dafür einsetzt. Und jetzt zum Schluss habe ich noch eine Frage an euch zwei, Louis und Martin. Habt ihr beide schon einmal Rassismus miterlebt?
4: Nee.
2: Nein, auch nicht.
0: Zum Glück nicht, weil Rassismus ist zwar etwas sehr Schlimmes. Also ist es gut, wenn man sich dafür einsetzt. Und es lohnt sich auch, wieder morgen dabei zu sein. Denn dann haben wir ein Wunschkonzert. Ich hoffe, es war sehr spannend. Tschüss!
2: Tschüss!
5: Bye, bye!

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